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1: Mehr als drei Wochen nach dem verheerenden Erdbeben in Venezuela ist die Zahl der Todesopfer auf mehr als 5000 gestiegen. Schätzungen zufolge werden immer noch bis zu 50.000 weitere Menschen vermisst. Vom Internationalen Währungsfonds kann das Land jetzt mehr als 300 Millionen Euro abrufen. Das Geld dient zum Wiederaufbau und zur Unterstützung betroffener Familien. Trotz der vergangenen Regenschauer bleibt die Situation angespannt. Die Trockenperiode im Frühjahr und auch in den vergangenen Tagen sorgt für sehr trockene Böden. In Wien herrscht deswegen jetzt akute Waldbrandgefahr. Damit ist das Rauchen, Hantieren mit offenem Feuer und Licht im Wald streng verboten. Auch in anderen Regionen Österreichs ist die Lage weiterhin gefährlich. Ein schwerer Verkehrsunfall hat sich heute Morgen auf der A1 bei Öd in Niederösterreich ereignet. Ein PKW ist gegen eine Leitplanke gekracht. Dabei sind zwei Männer ums Leben gekommen, eine Frau hat den Unfall schwer verletzt überlebt und ist ins Krankenhaus geflogen worden. Der genaue Unfallhergang wird noch ermittelt.

0: Welt. Und in Miami steigt heute das kleine Finale der Fußball-WM. Frankreich und England kämpfen um Platz 3 gegeneinander. Beide Teams wollen das Match nicht spielen, das Ziel war das Finale. Dennoch gibt es noch einige Dinge, für die sich das Spiel lohnt. Es geht um die Torjägerkrone und um ein höheres Preisgeld. Der Dritte bekommt etwa 1,75 Millionen Euro mehr als der Viertplatzierte. Ankick ist heute um 23 Uhr.
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1: Mehr als drei Wochen nach dem verheerenden Erdbeben in Venezuela ist die Zahl der Todesopfer auf mehr als 5000 gestiegen. Schätzungen zufolge werden immer noch bis zu 50.000 weitere Menschen vermisst. Vom Internationalen Währungsfonds kann das Land jetzt mehr als 300 Millionen Euro abrufen. Das Geld dient zum Wiederaufbau und zur Unterstützung betroffener Familien. Trotz der vergangenen Regenschauer bleibt die Situation angespannt. Die Trockenperiode im Frühjahr und auch in den vergangenen Tagen sorgt für sehr trockene Böden. In Wien herrscht deswegen jetzt akute Waldbrandgefahr. Damit ist das Rauchen, Hantieren mit offenem Feuer und Licht im Wald streng verboten. Auch in anderen Regionen Österreichs ist die Lage weiterhin gefährlich. Ein schwerer Verkehrsunfall hat sich heute Morgen auf der A1 bei Öd in Niederösterreich ereignet. Ein PKW ist gegen eine Leitplanke gekracht. Dabei sind zwei Männer ums Leben gekommen, eine Frau hat den Unfall schwer verletzt überlebt und ist ins Krankenhaus geflogen worden. Der genaue Unfallhergang wird noch ermittelt. Und in Miami steigt heute das kleine Finale der Fußball-WM. Frankreich und England kämpfen um Platz 3 gegeneinander. Beide Teams wollen das Match nicht spielen, das Ziel war das Finale. Dennoch gibt es noch einige Dinge, für die sich das Spiel lohnt. Es geht um die Torjägerkrone und um ein höheres Preisgeld. Der Dritte bekommt etwa 1,75 Millionen Euro mehr als der Viertplatzierte. Ankick ist heute um 23 Uhr.
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2: Salzkammergut Trophy fordert tausende Mountainbiker. Und Achtfach-Jackpot löst Lottofieber aus. Bei der 29. Salzkammergut Trophy in Bad Geusern sind am Samstag mehr als 4000 Mountainbikerinnen und Mountainbiker an den Start gegangen. Das Rennen gilt als das härteste Mountainbike-Event Österreichs und zählt auch international zu den bekanntesten Marathons. Rund 500 Teilnehmer stellten sich bereits um 5 Uhr früh der Königsdistanz. Dabei mussten 201 Kilometer und mehr als 7000 Höhenmeter bewältigt werden. Die Strecke führte über Schotterstraßen, steile Anstiege und anspruchsvolle Trails durch das Salzkammergut. Den Sieg auf der längsten Distanz sicherte sich der Oberösterreicher Wolfgang Pliem. Ein historischer Achtfach-Jackpot sorgt derzeit für einen regelrechten Lottoboom in Österreich. Erstmals in der 40-jährigen Geschichte von 6 aus 45 warten an diesem Wochenende 12 Millionen Euro auf einen Gewinner oder eine Gewinnerin. Vor allem in den Trafiken ist der Andrang deutlich größer als sonst. Händler berichten, dass bereits ab einem Vierfach-Jackpot mehr Tipps abgegeben werden. Bei 12 Millionen Euro versuchen nun auch viele ihr Glück, die normalerweise gar nicht Lotto spielen. Gleichzeitig weisen Experten darauf hin, dass Glücksspiel langfristig meist mehr Verlierer als Gewinner hervorbringt. Morgen findet in Dublin eine informelle Tagung des Rates für Wettbewerbsfähigkeit statt. Die für Forschung und Innovation zuständigen Minister der EU-Mitgliedstaaten sowie ausgewählter assoziierter Länder kommen da im Rahmen der irischen EU-Ratspräsidentschaft zusammen. Im Mittelpunkt steht die Frage, wie Forschung und Innovation möglichst wirksam zu Europas Wettbewerbsfähigkeit, Sicherheit und Wohlstand beitragen können. Und damit zum Sport. England sicherte sich mit einem spektakulären 6:4 gegen Frankreich den 3. Platz der Weltmeisterschaft. Und heute steigt das große Finale zwischen Spanien und Argentinien im MetLife Stadium in New Jersey. Anpfiff ist um 21 Uhr deutscher Zeit, dann wird der neue Fußball-Weltmeister gekürt und auch die Formel 1 zieht heute wieder ihre Runden. Um 15 Uhr gibt's das legendäre Rennen von Belgien in Spa, in dem Kimi Antonelli aus der Pole startet, vor Max Verstappen und Lando Norris.
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2: Salzkammergut Trophy fordert tausende Mountainbiker. Und achtfach Jackpot löst Lottofieber aus. Bei der 29. Salzkammergut Trophy in Bad Gäusern sind mehr als 4000 Mountainbikerinnen und Mountainbiker an den Start gegangen. Rund 500 Teilnehmer stellten sich der 201 Kilometer langen Königsdistanz mit über 7000 Höhenmetern, der härtesten Strecke des Rennens. Den Sieg auf der Königsetappe holte sich der Oberösterreicher Wolfgang Pliem. Ein historischer Achtfach-Jackpot sorgt derzeit für einen regelrechten Lotto-Boom in Österreich. Erstmals in der Geschichte von 6 aus 45 warten 12 Millionen Euro auf einen Gewinner oder eine Gewinnerin. Vor allem Trafiken berichten von einem deutlich größeren Andrang. Gleichzeitig warnen Experten vor den Risiken des Glücksspiels. In Australien haben Forschende ein neues Verfahren entwickelt, um gefährliches Methanol in illegal gebranntem Alkohol zu erkennen. Mithilfe eines speziellen Lasers kann der sogenannte chemische Fingerabdruck einer Flüssigkeit sogar durch geschlossene Glasflaschen hindurch analysiert werden. Die Technologie soll künftig helfen, Vergiftungen durch gepanschte Spirituosen zu verhindern. Damit zum Sport. England sicherte sich mit einem spektakulären 6-4 gegen Frankreich den dritten Platz bei der Fußball-Weltmeisterschaft. Heute Abend steigt das große Finale. Spanien trifft im MetLife Stadium in New Jersey auf Argentinien. Anpfiff ist um 21 zum Tondor. In der Formel 1 steht außerdem der große Preis von Belgien in Spa auf dem Programm. Start ist um 15 Uhr. Kimi Antonelli geht von der Pole-Position vor Max Verstappen und Lando Norris ins Rennen.
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2: Salzkammergut Trophy fordert tausende Mountainbiker. Und achtfach Jackpot löst Lottofieber aus. Bei der 29. Salzkammergut Trophy in Bad Gäusern sind mehr als 4000 Mountainbikerinnen und Mountainbiker an den Start gegangen. Rund 500 Teilnehmer stellten sich der 201 Kilometer langen Königsdistanz mit über 7000 Höhenmetern, der härtesten Strecke des Rennens. Den Sieg auf der Königsetappe holte sich der Oberösterreicher Wolfgang Pliem. Ein historischer Achtfach-Jackpot sorgt derzeit für einen regelrechten Lotto-Boom in Österreich. Erstmals in der Geschichte von 6 aus 45 warten 12 Millionen Euro auf einen Gewinner oder eine Gewinnerin. Vor allem Trafiken berichten von einem deutlich größeren Andrang. Gleichzeitig warnen Experten vor den Risiken des Glücksspiels. In Australien haben Forschende ein neues Verfahren entwickelt, um gefährliches Methanol in illegal gebranntem Alkohol zu erkennen. Mit Hilfe eines speziellen Lasers kann der sogenannte chemische Fingerabdruck einer Flüssigkeit sogar durch geschlossene Glasflaschen hindurch analysiert werden. Die Technologie soll künftig helfen, Vergiftungen durch gepanschte Spirituosen zu verhindern. Damit zum Sport. England sicherte sich mit einem spektakulären 6-4 gegen Frankreich den dritten Platz bei der Fußball-Weltmeisterschaft. Heute Abend steigt das große Finale. Spanien trifft im MetLife Stadium in New Jersey auf Argentinien. Anpfiff ist um 21 zum Tondor. In der Formel 1 steht außerdem der große Preis von Belgien in Spa auf dem Programm. Start ist um 15 Uhr. Kimi Antonelli geht von der Pole-Position vor Max Verstappen und Lando Norris ins Rennen.
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2: Historischer Achtfach-Jackpot sorgt für Lottoboom. Und nach tödlichem Unfall, Experten geben Tipps für Begegnungen mit Rindern. Ein historischer Achtfach-Jackpot sorgt derzeit für einen regelrechten Lottoboom in Österreich. Erstmals in der 40-jährigen Geschichte von 6 aus 45 warten an diesem Wochenende 12 Millionen Euro auf einen Gewinner oder eine Gewinnerin. Vor allem in den Trafiken ist der Andrang deutlich größer als sonst. Händler berichten, dass bereits ab einem Vierfach-Jackpot mehr Tipps abgegeben werden. Bei 12 Millionen Euro versuchen nun auch viele ihr Glück, die normalerweise gar nicht Lotto spielen. Gleichzeitig weisen Experten darauf hin, dass Glücksspiel langfristig meist mehr Verlierer als Gewinner hervorbringt. Nach dem tödlichen Unfall auf einer Weide in Buch St. Magdalena rufen Experten zu besonderer Vorsicht auf Almen auf. Ein 46-jähriger Landwirt kam dort vermutlich nach einem Angriff einer Rinderherde ums Leben. Der Obmann des steirischen Almwirtschaftsvereins Anton Hafellner betont, dass Wanderer und Spaziergänger immer ausreichend Abstand zu Rindern halten sollten. Besonders Mutterkühe mit Kälbern und Stiere könnten unberechenbar reagieren. Hunde sollten nach Möglichkeit gar nicht erst auf Almen mitgenommen werden, da sie die Tiere zusätzlich reizen können. Kommt eine Herde dennoch näher, sollte man ruhig bleiben, nicht weglaufen und den Tieren möglichst viel Platz lassen. Ab heute gilt eine neue EU-Regel zum Verbot der Vernichtung unverkaufter Bekleidung. Sie verpflichtet Unternehmen außerdem, offenzulegen, welche Produkte sie als Abfall entsorgen. Hintergrund ist, dass in Europa Schätzungen zufolge jedes Jahr 4-9% unverkaufter Textilien vernichtet werden, bevor sie überhaupt getragen worden sind. Dadurch entstehen mehr als 5,5 Millionen Tonnen CO2-Emissionen. Ziel ist es, Ressourcenverschwendung zu verringern und die Kreislaufwirtschaft zu stärken. Und damit zum Sport. England sicherte sich mit einem spektakulären 6:4 gegen Frankreich den dritten Platz der Weltmeisterschaft. Und heute steigt das große Finale zwischen Spanien und Argentinien im MetLife Stadium in New Jersey. Anpfiff ist um 21 Uhr deutscher Zeit, dann wird der neue Fußballweltmeister gekürt. Und auch die Formel 1 zieht heute wieder ihre Runden. Um 15 Uhr gibt's das legendäre Rennen von Belgien in Spa, in dem Kimi Antonelli auf Position starten wird von Max Verstappen und Lando Norris. Matt ins Hier.
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2: Historischer Achtfach-Jackpot sorgt für Lottoboom. Und nach tödlichem Unfall, Experten geben Tipps für Begegnungen mit Rindern. Ein historischer Achtfach-Jackpot sorgt derzeit für einen regelrechten Lottoboom in Österreich. Erstmals in der 40-jährigen Geschichte von 6 aus 45 warten an diesem Wochenende 12 Millionen Euro auf einen Gewinner oder eine Gewinnerin. Vor allem in den Trafiken ist der Andrang deutlich größer als sonst. Händler berichten, dass bereits ab einem Vierfach-Jackpot mehr Tipps abgegeben werden. Bei 12 Millionen Euro versuchen nun auch viele ihr

0: Glück, die normalerweise gar nicht Lotto spielen. Gleichzeitig weisen Experten darauf hin, dass Glücksspiel langfristig meist mehr Verlierer als Gewinner hervorbringt. Nach dem tödlichen Unfall auf einer Weide in Buch St. Magdalena rufen Experten zu besonderer Vorsicht auf Almen auf. Ein 46-jähriger Landwirt kam dort vermutlich nach einem Angriff einer Rinderherde ums Leben. Der Obmann des steirischen Almwirtschaftsvereins Anton Hafellner betont, dass Wanderer und Spaziergänger immer ausreichend Abstand zu Rindern halten sollten. Besonders Mutterkühe mit Kälbern und Stiere könnten unberechenbar reagieren. Hunde sollten nach Möglichkeit gar nicht erst auf Almen mitgenommen werden, da sie die Tiere zusätzlich reizen können. Kommt eine Herde dennoch näher, sollte man ruhig bleiben, nicht weglaufen und den Tieren möglichst viel Platz lassen. Ab heute gilt eine neue EU-Regel zum Verbot der Vernichtung unverkaufter Bekleidung. Sie verpflichtet Unternehmen außerdem, offenzulegen, welche Produkte sie als Abfall entsorgen. Hintergrund ist, dass in Europa Schätzungen zufolge jedes Jahr 4-9% unverkaufter Textilien vernichtet werden, bevor sie überhaupt getragen worden sind. Dadurch entstehen mehr als 5,5 Millionen Tonnen CO2-Emissionen. Ziel ist es, Ressourcenverschwendung zu verringern und die Kreislaufwirtschaft zu stärken. Und damit zum Sport. England sicherte sich mit einem spektakulären 6:4 gegen Frankreich den 3. Platz der Weltmeisterschaft. Und heute steigt das große Finale zwischen Spanien und Argentinien im MetLife Stadium in New Jersey. Anpfiff ist um 21 Mittwoch deutscher Zeit, dann wird der neue Fußballweltmeister gekürt. Und auch die Formel 1 zieht heute wieder ihre Runden. Um 15 Uhr gibt's das legendäre Rennen von Belgien in Spa, in dem Kimi Antonelli Position starten wird von Max Verstappen und Lando Norris. Matt ins hier.
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2: Historischer Achtfach-Jackpot sorgt für Lottoboom. Und nach tödlichem Unfall, Experten geben Tipps für Begegnungen mit Rindern. Ein historischer Achtfach-Jackpot sorgt derzeit für einen regelrechten Lottoboom in Österreich. Erstmals in der 40-jährigen Geschichte von 6 aus 45 warten an diesem Wochenende 12 Millionen Euro auf einen Gewinner oder eine Gewinnerin. Vor allem in den Trafiken ist der Andrang deutlich größer als sonst. Händler berichten, dass bereits ab einem Vierfach-Jackpot mehr Tipps abgegeben werden. Bei 12 Millionen Euro versuchen nun auch viele ihr Glück, die normalerweise gar nicht Lotto spielen. Gleichzeitig weisen Experten darauf hin, dass Glücksspiel langfristig meist mehr Verlierer als Gewinner hervorbringt. Nach dem tödlichen Unfall auf einer Weide in Buch St. Magdalena rufen Experten zu besonderer Vorsicht auf Almen auf. Ein 46-jähriger Landwirt kam dort vermutlich nach einem Angriff einer Rinderherde ums Leben. Der Obmann des steirischen Almwirtschaftsvereins Anton Hafellner betont, dass Wanderer und Spaziergänger immer ausreichend Abstand zu Rindern halten sollten. Besonders Mutterkühe mit Kälbern und Stiere könnten unberechenbar reagieren. Hunde sollten nach Möglichkeit gar nicht erst auf Almen mitgenommen werden, da sie die Tiere zusätzlich reizen können. Kommt eine Herde dennoch näher, sollte man ruhig bleiben.

0: nicht weglaufen und den Tieren möglichst viel Platz lassen. Ab heute gilt eine neue EU-Regel zum Verbot der Vernichtung unverkaufter Bekleidung. Sie verpflichtet Unternehmen außerdem, offenzulegen, welche Produkte sie als Abfall entsorgen. Hintergrund ist, dass in Europa Schätzungen zufolge jedes Jahr 4-9% unverkaufter Textilien vernichtet werden, bevor sie überhaupt getragen worden sind. Dadurch entstehen mehr als 5,5 Millionen Tonnen CO2-Emissionen. Ziel ist es, Ressourcenverschwendung zu verringern und die Kreislaufwirtschaft zu stärken. Und damit zum Sport. England sicherte sich mit einem spektakulären 6:4 gegen Frankreich den 3. Platz der Weltmeisterschaft. Und heute steigt das große Finale zwischen Spanien und Argentinien im MetLife Stadium in New Jersey. Anpfiff ist um 21 Mittwoch deutscher Zeit, dann wird der neue Fußballweltmeister gekürt. Und auch die Formel 1 zieht heute wieder ihre Runden. Um 15 Uhr gibt's das legendäre Rennen von Belgien in Spa, in dem Kimi Antonelli Position starten wird, von Max Verstappen und Lando Norris. Matt ins Hier.
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2: Historischer Achtfach-Jackpot sorgt für Lottoboom. Und nach tödlichem Unfall, Experten geben Tipps für Begegnungen mit Rindern. Ein historischer Achtfach-Jackpot sorgt derzeit für einen regelrechten Lottoboom in Österreich. Erstmals in der 40-jährigen Geschichte von 6 aus 45 warten an diesem Wochenende 12 Millionen Euro auf einen Gewinner oder eine Gewinnerin. Vor allem in den Trafiken ist der Andrang deutlich größer als sonst. Händler berichten, dass bereits ab einem Vierfach-Jackpot mehr Tipps abgegeben werden. Bei 12 Millionen Euro versuchen nun auch viele ihr Glück, die normalerweise gar nicht Lotto spielen. Gleichzeitig weisen Experten darauf hin, dass Glücksspiel langfristig meist mehr Verlierer als Gewinner hervorbringt. Nach dem tödlichen Unfall auf einer Weide in Buch St. Magdalena rufen Experten zu besonderer Vorsicht auf Almen auf. Ein 46-jähriger Landwirt kam dort vermutlich nach einem Angriff einer Rinderherde ums Leben. Der Obmann des steirischen Almwirtschaftsvereins Anton Hafellner betont, dass Wanderer und Spaziergänger immer ausreichend Abstand zu Rindern halten sollten. Besonders Mutterkühe mit Kälbern und Stiere könnten unberechenbar reagieren. Hunde sollten nach Möglichkeit gar nicht erst auf Almen mitgenommen werden, da sie die Tiere zusätzlich reizen können. Kommt eine Herde dennoch näher, sollte man ruhig bleiben, nicht weglaufen und den Tieren möglichst viel Platz lassen. Ab heute gilt eine neue EU-Regel zum Verbot der Vernichtung unverkaufter Bekleidung. Sie verpflichtet Unternehmen außerdem, offenzulegen, welche Produkte sie als Abfall entsorgen. Hintergrund ist, dass in Europa Schätzungen zufolge jedes Jahr 4-9% unverkaufter Textilien vernichtet werden, bevor sie überhaupt getragen worden sind. Dadurch entstehen mehr als 5,5 Millionen Tonnen CO2-Emissionen. Ziel ist es, Ressourcenverschwendung zu verringern und die Kreislaufwirtschaft zu stärken. Und damit zum Sport. England sicherte sich mit einem spektakulären 6:4 gegen Frankreich den dritten Platz der Weltmeisterschaft. Und heute steigt das große Finale zwischen Spanien und Argentinien im MetLife Stadium in New Jersey. Anpfiff ist um 21 Uhr deutscher Zeit, dann wird der neue Fußballweltmeister

0: gekürt. Und auch die Formel 1 zieht heute wieder ihre Runden. Um 15 Uhr gibt's das legendäre Rennen von Belgien in Spa, in dem Kimi Antonelli auf Position starten wird, von Max Verstappen und Lando Norris. Matt in Sea.
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2: Historischer Achtfach-Jackpot sorgt für Lottoboom. Und nach tödlichem Unfall, Experten geben Tipps für Begegnungen mit Rindern. Ein historischer Achtfach-Jackpot sorgt derzeit für einen regelrechten Lottoboom in Österreich. Erstmals in der 40-jährigen Geschichte von 6 aus 45 warten an diesem Wochenende 12 Millionen Euro auf einen Gewinner oder eine Gewinnerin. Vor allem in den Trafiken ist der Andrang deutlich größer als sonst. Händler berichten, dass bereits ab einem Vierfach-Jackpot mehr Tipps abgegeben werden. Bei 12 Millionen Euro versuchen nun auch viele ihr Glück, die normalerweise gar nicht Lotto spielen. Gleichzeitig weisen Experten darauf hin, dass Glücksspiel langfristig meist mehr Verlierer als Gewinner hervorbringt. Nach dem tödlichen Unfall auf einer Weide in Buch St. Magdalena rufen Experten zu besonderer Vorsicht auf Almen auf. Ein 46-jähriger Landwirt kam dort vermutlich nach einem Angriff einer Rinderherde ums Leben. Der Obmann des steirischen Almwirtschaftsvereins Anton Hafellner betont, dass Wanderer und Spaziergänger immer ausreichend Abstand zu Rindern halten sollten. Besonders Mutterkühe mit Kälbern und Stiere könnten unberechenbar reagieren. Hunde sollten nach Möglichkeit gar nicht erst auf Almen mitgenommen werden, da sie die Tiere zusätzlich reizen können. Kommt eine Herde dennoch näher, sollte man ruhig bleiben, nicht weglaufen und den Tieren möglichst viel Platz lassen. Ab heute gilt eine neue EU-Regel zum Verbot der Vernichtung unverkaufter Bekleidung. Sie verpflichtet Unternehmen außerdem, offenzulegen, welche Produkte sie als Abfall entsorgen. Hintergrund ist, dass in Europa Schätzungen zufolge jedes Jahr 4-9% unverkaufter Textilien vernichtet werden, bevor sie überhaupt getragen worden sind. Dadurch entstehen mehr als 5,5 Millionen Tonnen CO2-Emissionen. Ziel ist es, Ressourcenverschwendung zu verringern und die Kreislaufwirtschaft zu stärken. Und damit zum Sport. England sicherte sich mit einem spektakulären 6:4 gegen Frankreich den dritten Platz der Weltmeisterschaft. Und heute steigt das große Finale zwischen Spanien und Argentinien im MetLife Stadium in New Jersey. Anpfiff ist um 21 Mittwoch deutscher Zeit, dann wird der neue Fußballweltmeister gekürt. Und auch die Formel 1 zieht heute wieder ihre Runden. Um 15 Uhr gibt's das legendäre Rennen von Belgien in Spa, in dem Kimi Antonelli Position starten wird von Max Verstappen und Lando Norris. Matt ins Hier.
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2: Historischer Achtfach-Jackpot sorgt für Lotto-Boom. Und nach tödlichem Unfall, Experten geben Tipps für Begegnungen mit Rindern. Ein historischer Achtfach-Jackpot sorgt derzeit für einen regelrechten Lotto-Boom in Österreich. Erstmals in der 40-jährigen Geschichte von 6 aus 45 warten an diesem Wochenende 12 Millionen Euro auf einen Gewinner oder eine Gewinnerin. Vor allem in den Trafiken ist der Andrang deutlich größer als sonst. Händler berichten, dass bereits ab einem Vierfach-Jackpot mehr Tipps abgegeben werden. Bei 12 Millionen Euro versuchen nun auch viele ihr Glück, die normalerweise gar nicht Lotto spielen. Gleichzeitig weisen Experten darauf hin, dass Glücksspiel langfristig meist mehr Verlierer als Gewinner hervorbringt. Nach dem tödlichen Unfall auf einer Weide in Buch St. Magdalena rufen Experten zu besonderer Vorsicht auf Almen auf. Ein 46-jähriger Landwirt kam dort vermutlich nach einem Angriff einer Rinderherde ums Leben. Der Obmann des steirischen Almwirtschaftsvereins Anton Hafellner betont, dass Wanderer und Spaziergänger immer ausreichend Abstand zu Rindern halten sollten. Besonders Mutterkühe mit Kälbern und Stiere könnten unberechenbar reagieren. Hunde sollten nach Möglichkeit gar nicht erst auf Almen mitgenommen werden, da sie die Tiere zusätzlich reizen können. Kommt eine Herde dennoch näher, sollte man ruhig bleiben, nicht weglaufen und den Tieren möglichst viel Platz lassen. Ab heute gilt eine neue EU-Regel zum Verbot der Vernichtung unverkaufter Bekleidung. Sie verpflichtet Unternehmen außerdem, offenzulegen, welche Produkte sie als Abfall entsorgen. Hintergrund ist, dass in Europa Schätzungen zufolge jedes Jahr 4-9% unverkaufter Textilien vernichtet werden, bevor sie überhaupt getragen worden sind. Dadurch entstehen mehr als 5,5 Millionen Tonnen CO2-Emissionen. Ziel ist es, Ressourcenverschwendung zu verringern und die Kreislaufwirtschaft zu stärken. Und damit zum Sport. England sicherte sich mit einem spektakulären 6.4 gegen Frankreich den dritten Platz der Weltmeisterschaft. Und heute steigt das große Finale zwischen Spanien und Argentinien im MetLife Stadium in New Jersey. Anpfiff ist um 21 Uhr deutscher Zeit, dann wird der neue Fußballweltmeister gekürt. Und auch die Formel 1 zieht heute wieder ihre Runden. Um 15 Uhr gibt's das legendäre Rennen von Belgien in Spa, in dem Kimi Antonelli auf Position starten wird von Max Verstappen und Lando Norris. Matt ins Hier.
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2: Historischer Achtfach-Jackpot sorgt für Lottoboom. Und nach tödlichem Unfall, Experten geben Tipps für Begegnungen mit Rindern. Ein historischer Achtfach-Jackpot sorgt derzeit für einen regelrechten Lottoboom in Österreich. Erstmals in der 40-jährigen Geschichte von 6 aus 45 warten an diesem Wochenende 12 Millionen Euro auf einen Gewinner oder eine Gewinnerin. Vor allem in den Trafiken ist der Andrang deutlich größer als sonst. Händler berichten, dass bereits ab einem Vierfach-Jackpot mehr Tipps abgegeben werden. Bei 12 Millionen Euro versuchen nun auch viele ihr Glück, die normalerweise gar nicht Lotto spielen. Gleichzeitig weisen Experten darauf hin, dass Glücksspiel langfristig meist mehr Verlierer als Gewinner hervorbringt. Nach dem tödlichen Unfall auf einer Weide in Buch St. Magdalena rufen Experten zu besonderer Vorsicht auf Almen auf. Ein 46-jähriger Landwirt kam dort vermutlich nach einem Angriff einer Rinderherde ums Leben. Der Obmann des steirischen Almwirtschaftsvereins Anton Hafellner betont, dass Wanderer und Spaziergänger immer ausreichend Abstand zu Rindern halten sollten. Besonders Mutterkühe mit Kälbern und Stiere könnten unberechenbar reagieren. Hunde sollten nach Möglichkeit gar nicht erst auf Almen mitgenommen werden, da sie die Tiere zusätzlich reizen können. Kommt eine Herde dennoch näher, sollte man ruhig bleiben, nicht weglaufen und den Tieren möglichst viel Platz lassen. Ab heute gilt eine neue EU-Regel zum Verbot der Vernichtung unverkaufter Bekleidung. Sie verpflichtet Unternehmen außerdem, offenzulegen, welche Produkte sie als Abfall entsorgen. Hintergrund ist, dass in Europa Schätzungen zufolge jedes Jahr 4-9% unverkaufter Textilien vernichtet werden, bevor sie überhaupt getragen worden sind. Dadurch entstehen mehr als 5,5 Millionen Tonnen CO2-Emissionen. Ziel ist es, Ressourcenverschwendung zu verringern und die Kreislaufwirtschaft zu stärken. Und damit zum Sport. England sicherte sich mit einem spektakulären 6.4 gegen Frankreich den dritten Platz der Weltmeisterschaft. Und heute steigt das große Finale zwischen Spanien und Argentinien im MetLife Stadium in New Jersey. Anpfiff ist um 21 Uhr deutscher Zeit, dann wird der neue Fußballweltmeister gekürt. Und auch die Formel 1 zieht heute wieder ihre Runden. Um 15 Uhr gibt's das legendäre Rennen von Belgien in Spa, in dem Kimi Antonelli ihr Position starten wird von Max Verstappen und Lando Norris. Matt ins Hier.
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